0: Aproximación Guadalajara, buenos días, Volaris 1721, abandonado a nivel 270, descenso a nivel 240 con información Bravo.
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0: Bolivis 1721, ¿me podría confirmar la información? La transmisión es muy entrecortada.
1: Claro, directo a Prim con 1-0-1000, 30-19, autorizado ILS X de 2-9 izquierda, 1-7-2-1.
0: Directo a Prim, 1-0-1000, autorizado ILS X de 2-9 izquierda, Volaris 1-7-2-1.